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2: Hallo und herzlich willkommen bei SBS German. Bevor wir unser heutiges Programm beginnen, möchte ich zuerst meine Anerkennung ausdrücken für das Volk der Kulin Nation, die traditionellen Hüter des Landes, von dem aus wir heute senden. Mein Name ist Julia Grewe und ich freue mich, dass Sie dabei sind. Und das haben wir heute für Sie im Programm. Haben Sie Teenager im Haus, dann sind Ihnen Diskussionen im oberen Dezibelbereich, Türenschlagen und eine eisige Funkstille aus dem Jugendzimmer sicher vertraut. Für viele Eltern und Kinder ist das eine schwierige Phase. Die Psychologin Simone Hein erklärt uns, warum Teenager eine Art Persönlichkeitsänderung durchmachen und warum das sogar gut und wichtig ist. Sie gibt auch praktische Tipps, wie wir das Verhältnis zu unseren Teens verbessern und wie wir sie am besten unterstützen können. Das Gespräch mit ihr hören Sie in der zweiten Sendehälfte. Umfragen zufolge bevorzugen bis zu 80% der Deutschen fremdsprachige Filme in einer synchronisierten Version. Darum ist es nicht verwunderlich, dass es in Deutschland eine ganze Branche gibt, die sich darauf spezialisiert hat, Filme ins Deutsche zu übersetzen und zu vertonen. Unser Korrespondent in Deutschland, Kaspar Wisser, hat sich mit der Synchronisationskultur beschäftigt. Er hat auch sich angeschaut, was Voicing-Tools von KIs für die Branche bedeuten. Sein Bericht hören Sie gleich. Wir ehren außerdem Udo Lindenberg, der gestern seinen 80. Geburtstag gefeiert hat. Wir haben natürlich wie immer auch Aktuelles und Musik im Programm, doch zunächst, wie immer an dieser Stelle, die wichtigsten Meldungen des Tages.

0: Sie hören den SBS German News Flash an diesem Montag, den 18. Mai. Mein Name ist Julia Greve. Laut New York Times planen die USA und Israel neue Militärschläge gegen den Iran. Präsident Trump hat über soziale Medien den Iran gewarnt, sich rasch auf ein Friedensabkommen zuzubewegen, da ansonsten vom Land nichts übrig bleibe. Israels Ministerpräsident Benjamin Netanyahu hat erklärt, er werde sich in Kürze mit dem US-Präsidenten treffen. Dies wurde vom Weißen Haus bislang noch nicht bestätigt. Iranische Medien berichten, dass die Bevölkerung entsprechende Vorbereitungen treffe. Eine neue Umfrage stuft den Haushalt der Labour-Partei als den schlechtesten seit 1993 ein. 52% der Wähler gaben an, zu erwarten, dass es ihnen dadurch schlechter gehen werde. Die Newspoll-Umfrage ergab zudem, dass 47% der Wähler der Meinung sind, der Haushalt treibe einen Keil zwischen jüngere und ältere Generationen. Anthony Albanese liegt trotzdem als bevorzugter Premierminister mit 46% Zustimmung weiterhin deutlich vor dem Vorsitzenden der Liberalen Angus Taylor. Der kommt auf 38% Zustimmung. Die Weltgesundheitsorganisation hat wegen eines Ebola-Ausbruchs im Kongo einen internationalen Gesundheitsnotstand ausgerufen. Bislang wurden 88 Todesfälle und 336 Verdachtsfälle gemeldet. Der Bundibugyo-Stamm des Viruses wirkt bei bis zu 50% der Infizierten tödlich. Einen Impfstoff gibt es bislang nicht. Laut Amnesty International wurden im vergangenen Jahr weltweit mindestens 2.707 Menschen hingerichtet. Das ist mehr als 2/3 mehr als im Vorjahr und die höchste Anzahl seit 1981. Der Iran ist mit 2.159 Hinrichtungen für den überwiegenden Teil verantwortlich und hat mehr als doppelt so viele Menschen hingerichtet wie im Vorjahr. Die Polizei von New South Wales hat im Rahmen einer 4-tägigen Razzia gegen häusliche Gewalt fast 1.000 Personen festgenommen und 94 Schusswaffen beschlagnahmt. Die Operation Amarok, die von Mittwoch bis Samstag andauerte, führte zu über 2000 Anklagen, knapp 300 Haftbefehlen und rund 390 Verstößen gegen einstwillige Verfügungen wegen häuslicher Gewalt. Beim Eurovision Song Contest hat Bulgarien zum ersten Mal in der Geschichte des Wettbewerbs den ersten Platz erzielt. Das Lied Banga Banga der Sängerin Dara überzeugte sowohl die Jury als auch die Zuschauer. Der australische Beitrag von Delta Goodrem landete auf dem 4. Platz, Deutschland abgeschlagen auf Platz 23, vor Österreich auf Platz 24. Und zum Sport. Im Fußball hat der SV Elversberg am Sonntag nach einem 2:0-Sieg über Preußen Münster den Sprung in die erste Bundesliga geschafft. Das saarländische Dorf Elversberg hat 7.500 Einwohner und freut sich auf zukünftige Spiele gegen die Top-Clubs. Das Elversberger Stadion muss allerdings noch ausgebaut werden, um den Anforderungen der Deutschen Fußballliga zu entsprechen. Redaktionsschluss für diese Meldungen war 14 Uhr Australian Eastern Standard Time.
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0: Annenmai Kantereit mit 3 Tage am Meer. Und damit heiße ich Sie nochmals herzlich willkommen bei SBS Audio in deutscher Sprache. Wir kommen zu einem aktuellen Thema. Mit einem fulminanten Finale ist am Samstagabend Ortszeit in Wien der 70. Eurovision Song Contest zu Ende gegangen. Der australische Beitrag der Sängerin Delta Goodrem hat dabei begeistert. Die sogar als Sonnengöttin bezeichnete Teilnehmerin überzeugte mit dem Song Eclipse. Trotzdem reichte es leider nicht ganz für einen Platz unter den ersten 3. In den frühen Morgenstunden des gestrigen Sonntags waren in einem Saal in Hurstville im Süden Sydneys bereits Hunderte von Menschen in Partylaune für eine Live-Übertragung des Eurovision Song Contests. Als die australische Teilnehmerin Delta Goodrem in Wien ihren Auftritt im Finale mit ihrer Popballade Eclipse beendete, gab es Jubel und Beifall. Für die Zuschauer in Hurstville war es ein Auftritt, der durchaus den ersten Preis verdient hätte.
1: She was just so beautiful, regal, gorgeous, sang beautifully. She really represented us well. And we're all really proud.
2: She shined like a goddess, like a sun goddess. And I think she's going to win.
3: It was absolutely amazing.
4: She better win.
0: In einem bodenlangen, mit goldenen Pailletten besetzten Abendkleid strahlte Deltas Auftritt den klassischen Eurovision-Glamour aus. Untermalt von dramatischen, kosmisch anmutenden Bühnenbildern, Lichtern und Flammen. Auf den Schlussrefrain, bei dem Delta sich von einem funkelnden, goldenen Flügel aus über die Menge erhob, folgte ein Jubelsturm des Wiener Publikums. Deltas Televoting-Ergebnis, also die Wertung durch das Publikum,

0: war das höchste, das Australien seit 10 Jahren erzielt hatte. Doch reichte es nicht ganz aus, um sie unter die ersten 3 zu bringen. Nach ihrem Auftritt sagte die Sängerin im Gespräch mit SBS, der 4. Platz sei dennoch ein Grund zum Feiern.
1: I'm absolutely stoked. I mean, the variety of music that's there. I am honored to have got to hit the stage on that iconic Eurovision stage. I am so blown away at the love and support. I can't even begin to say thank you. I felt the country with me, and all I wanted to do was do my very best and feel that it was a great day. And that's all I could do at the end of the day.
0: Rumänien belegte mit 296 Punkten den 3. Platz. Zweiter wurde Israel mit 343 Punkten. 5 Länder hatten den Song Contest wegen Israels Teilnahme am Wettbewerb boykottiert. Eine Demonstration gegen Israels Militäroperation im Gazastreifen. Durch den Verzicht am Eurovision der Länder Spanien, der Niederlande, Irland, Island und Slowenien war die diesjährige Veranstaltung mit 35 Teilnehmern die kleinste seit 2003. Der Protest war auch außerhalb der Wiener Stadthalle zu spüren. Während des Finales demonstrierten in Wien Hunderte von Demonstranten gegen die Teilnahme Israels am Song Contest. Unter den Demonstrierenden war auch der Spanier Alvaro.
2: Eurovision promote different nations. There are spots before each act, and it's not well received, in my opinion, for a lot of Europeans to see a spot saying "Come to Israel, come here. It's very nice. It's very touristy." When the reality is that it's an apartheid state that's pushing away Palestinians and killing them in the places that they have declared war zones.
0: Als die Punkteverteilung für Israel bekannt gegeben wurde, waren neben Jubel auch deutliche Buhrufe aus dem Publikum zu hören. Obwohl es einen Moment lang so aussah, als könnte Israel den 1. Platz erzielen, riss Bulgariens Beitrag Bangaranga von der Sängerin Dara das Publikum und die Jury mit und erhielt insgesamt 516 Punkte. Damit hat Bulgarien zum ersten Mal den traditionsreichen Gesangswettbewerb gewonnen und holt ihn nächstes Jahr nach Sofia. Nach Bekanntgabe ihres Sieges zeigte sich Dara überglücklich, aber auch ziemlich überrascht.
3: I'm gonna tell you, I'm still in shock. I don't know what's going on. For real, because nobody believed that we can win and that Bangaranga can win. And having this love from all of the juries and all of the audience tonight, it feels like a dream. I don't know if I'm sleeping or is that the reality? You tell me, I don't know.
0: Das Wort Bangaranga stammt aus dem jamaikanischen Slang und bedeutet Tumult, Aufruhr und eine Art schönes Chaos. Dara sprach davon, wie sie mit Ängsten zu kämpfen hat. Sie beschreibt Bangaranga als eine innere Kraft, die einem Menschen helfen kann, zu Selbstakzeptanz zu finden.
3: Trying to be perfect, chasing perfection in our society right now. It's a huge problem that we got. And I know that once we can drop this mask of chasing perfection, this is when we can be real to who we are. And we can stay bold and lead through love and not fear. And that's the real Bangaranga.
0: Für die deutschsprachigen Teilnehmerländer war der Song Contest nicht ganz so glücklich ausgegangen. Die Schweiz schaffte es leider nicht ins Finale. Deutschland landete mit insgesamt 12 Punkten auf dem 23. Platz, direkt vor Österreich. Damit belegen die beiden Länder den vorletzten und den drittletzten Platz. 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Dieser Beitrag wurde von Angelica Wade in Zusammenarbeit mit Ben Lewis und Manas Aghouri für SBS News erstellt.

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Vielen Dank für die Blumen, vielen Dank, wie süß von dir.

0: Oh ja. Vielen Dank für die Blumen von Udo Jürgens. Jürgens gewann 1966 übrigens den Eurovision Song Contest für Österreich mit dem Lied Merci Chérie. Umfragen zufolge sehen bis zu 80% der Deutschen fremdsprachige Filme lieber in einer synchronisierten Version als im Original. Da ist es nicht verwunderlich, dass es in Deutschland eine ganze Branche gibt, die sich darauf spezialisiert hat, Filme ins Deutsche zu übersetzen und zu vertonen. Unser Korrespondent in Deutschland, Kaspar Wisser, hat sich mit der Synchronisationskultur beschäftigt. Er hat sich auch angeschaut, was Voicing-Tools von KIs für die Branche bedeuten.
1: Als Australier war die deutsche Synchronisationstradition für mich eine kulturelle Sache, die ich nicht ganz richtig verstanden habe. Für immer wird es für mich eine Überraschung bleiben, dass fremdsprachige Filme hier im Kino lange Zeit größtenteils synchronisiert gezeigt werden. Eine Umfrage von Morning Consult ergab, dass etwa 76% der Deutschen synchronisierte fremdsprachige Filme und Serien bevorzugen. Demgegenüber mögen nur 32% der befragten Australier die Synchronisation. Deswegen lernen wir heute etwas mehr über diese starke Synchronisationskultur. Wer sind die SchauspielerInnen, die diese Töne aufnehmen? Was ist die Geschichte dahinter und wie sieht die Zukunft angesichts der KI-Entwicklung aus? Im Jahr 1929 kam der erste Tonfilm in Deutschland heraus und in den Jahren danach erlebte die Filmindustrie eine Revolution. Dann in den 1930er Jahren verbreiteten sich Tonfilme zunehmend und die Frage, ob Untertitel oder Synchronisation verwendet werden sollten, war stark umstritten. Während sich die deutschen ZuschauerInnen an die Synchronisation gewöhnt haben, gab es in kleineren und mehrsprachigen Ländern oft eine Präferenz für die Untertitel. Aber laut dem Filmwissenschaftler Dr. Josef Gahlenkarz im Interview mit Deutschlandfunk Kultur war Synchronisation besonders in Ländern wie Spanien, Italien und Deutschland eingesetzt, in denen der Faschismus die Kontrolle hatte. Gahlenkarz erklärte, dass Synchronisation an sich nicht faschistisch ist, sondern ein Mittel für Länder darstellte, die die eigene Sprache und Kultur höher schätzen als die der Nachbarländer. So konnte alles als Ländische in die eigene Sprache übersetzt werden. Und nach dem Zweiten Weltkrieg ist die Synchronisation als Präferenz im deutschen Kino geblieben, obwohl es bis heute immer wieder Probleme mit Zensur gab, bewusst oder nicht. Ein Argument für die Synchronisation ist jedoch, dass die ZuschauerInnen an die dauerhaften Stimmen bestimmter SynchronsprecherInnen gewöhnen. Zudem können die genauen Emotionen beim Film in der eigenen Muttersprache vielleicht besser verstanden werden. Aber ist es heute noch so stark wie früher? In Zeiten der Globalisierung und der Verbreitung von Kultur aus verschiedenen Ländern muss gefragt werden, ob die Leute bei der Synchronisation bleiben. Guckst du mit Untertiteln oder synchronisiert in Deutschland?

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2: Setzt und Töne selbst aufnimmt. Eine davon kommt aus Australien.
3: Mein Name ist Mala Gedia. Ich bin eine Schauspielerin und Filmmacherin. Ich leite auch das Down Under Film Festival hier in Berlin und Kopenhagen. Ich komme aus Sydney, Australien und wohne hier in Berlin seit 2007. Also ich habe viele Figuren gespielt mit Synchron. Ich bin keine Stimme für eine bestimmte Schauspielerin. Ich kriege Rollen, die nicht muttersprachlich sind. Zum Beispiel entweder indische Figuren oder australische Figuren oder britische Figuren, also die brauchen mein Deutsch mit Akzent.
2: Mala, die über jahrzehntelange Erfahrung in der deutschen Filmindustrie verfügt, erklärte mir, wie man als Synchronsprecherin bestimmte Rollen behält.
3: Für mich ist das zum Beispiel in Big Bang Theory. Ich habe Priya gespielt und dann muss ich jede Folge spielen, wo sie spielt. Oder zum Beispiel, ich mag auch Pepperwurz, dann spiele ich Frau Rhino. Und jede Folge, das Frau Rhino spielt, kriege ich einen Anruf, kannst du bitte reinkommen und synchron für Frau Rhino.
2: Mala kann aufgrund ihrer Perspektive zwei Argumente erkennen. Einerseits betrachtet sie Untertitel als nützliches und wertvolles Mittel, um andere Sprachen kennenzulernen. Andererseits hängt auch ein Teil ihres Einkommens davon ab. Und zu der Frage, ob die originale Texte manchmal für deutsche ZuschauerInnen durch Synchronisation verändert werden sollen, kann sie auch ein Wort dazu sagen.
3: Ich finde das vollkommen okay. Ich finde das eigentlich eine Kunst. Mhm. Wenn ich was synchronisieren, muss ich nicht nur die gleiche Schauspielerei treffen, aber ich muss das auch in dieser Timing machen und das muss geeignet sein für die deutsche Zuschauer. Und das ist echt eine Kunst. Also das ist nicht nur der Sprecherin oder Sprecher, das ist auch die the director and the writers of these scripts. Das ist echt ein Teamwork. Und ja, ich finde, dass wenn das ist Teil der Kultur von Deutschland und das bleibt, ich finde das vollkommen okay eigentlich.
2: Diese Arbeit, bei der mehrere Perspektiven bei der Synchronisation zusammenhelfen, wird jetzt von KI bedroht. Mala erkennt die aktuellen Auswirkungen selbst.
3: Viele Firmen machen das mit KI. Das ist günstiger. Die KI ist jeden Tag besser geworden. Ja, ich glaube, 50% von meinen Voice-Over-Jobs sind weggegangen in die letzten 5 Jahren.
2: Sie ist der starken Meinung, dass KI die Menschen befähigen sollte, statt ihnen Arbeitsplätze wegzunehmen. Dazu hofft sie auf Aktionen, um Grenzen aufzusetzen.
3: I hope that there are some strong regulations put in place earlier rather than later. It's really important that we talk about this topic and not wish it away. You have to be very active about it. And I'm talking about AI across all industries. There needs to be some very, very firm guardrails. And if we don't talk about it now, it will be too late.
2: Mala ist nicht die einzige Schauspielerin, die sich Sorgen über die Vermittlung von KI macht. So haben im Februar dieses Jahres viele SynchronsprecherInnen, vor allem vom Verband Deutsche SprecherInnen, gegen Netflix und die Verwendung von KI protestiert. Angesichts so vieler Veränderungen und starker Meinungen kann man nur sicher sein, dass die Zukunft der deutschen Synchronisationskultur anders aussehen wird. Vielen Dank an Mala Gedia für ihre Hilfe bei der Sendung. Weitere Informationen finden Sie auf Instagram und Facebook unter SBS German. Mein Name ist Kaspar Wisser, der Korrespondent vor Ort in Deutschland.
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1: Gleich hören Sie hier die Tipps der Psychologin Simone Hein, wie Sie die schwierige Zeit der Pubertät mit Ihren Kindern oder Enkeln am besten überstehen. Und wir feiern auch den 80. Geburtstag der Rocklegende Udo Lindenberg. Doch vorher noch Musik von Nena, die heute im Bett bleibt.

0: Eltern von Teenagern kennen das sicherlich. Die Gefühle des Kindes spielen verrückt und man hat den Eindruck, nicht mehr durchzudringen. Das Ergebnis sind entweder Gespräche, die in wütendes Geschrei ausarten oder eine unangenehme Funkstille aus dem Teenagerzimmer. Die Psychologin Simone Hein erklärt in einem Artikel in The Conversation, warum Konflikte in dieser Zeit normal sind, weshalb Eltern gerade dann eine wichtige Funktion haben und welche konkreten Strategien helfen, mit Jugendlichen in Kontakt zu bleiben. Und darüber spreche ich jetzt mit ihr. Hallo Simone.
1: Hallo, schön, dass ich da sein darf.
0: Kannst du verzweifelten Eltern erklären, was in der Pubertät psychologisch und emotional passiert, dass sich das Verhältnis zwischen Eltern und Jugendlichen oft spürbar verändert?
1: Ja, kann ich gerne machen. Die Pubertät ist eine Zeit mit enormen Veränderungen für die Kinder. Also im Gehirn passiert da sehr viel, vor allem in den Bereichen, die für Emotionen und Impulskontrolle zuständig sind. Also das passiert hauptsächlich im vorderen Bereich des Gehirns. Da passieren so Dinge wie Planung, Koordination, Abschätzen von Risiken, Entscheidungen treffen. Und dadurch, dass das alles im Umbau ist, sind die Kinder natürlich nicht so wirklich damit ausgestattet mit diesen Skills. Für die Jugendlichen bedeutet das, dass sie erleben Gefühle oft intensiver, sie reagieren spontaner und sind gleichzeitig aber wirklich nicht gut darin, sich selber zu regulieren. Und ihr Fokus verschiebt sich auch. Also die Freunde werden wichtiger, sie fangen an, etwas mehr gegen die Eltern zu rebellieren. Sie möchten lieber selber entscheiden, als von den Eltern irgendwelche Sachen vorgegeben zu bekommen. Für die Eltern fühlt sich das natürlich sofort an wie ein plötzlicher Bruch. Das Kind, das früher alles erzählt hat, wird stiller oder widerspricht mehr.

0: Die Eltern fragen sich natürlich, was ist denn da los? Was mache ich denn falsch? Eigentlich gar nichts, weil es ändert sich eigentlich nur das Bedürfnis, das die Kinder haben. Also sie haben andere Erwartungen an die Eltern. Es verschiebt sich. Solange die Kinder klein sind, sind die Eltern quasi wie ein Manager. Also sie bestimmen, was denn gemacht wird. Sie sagen, was zu tun ist, was wird gegessen, wann wird geschlafen. Sie kontrollieren Ergebnisse, sie greifen schnell ein und vor allem sie übernehmen die Verantwortung. Das funktioniert leider bei den Jugendlichen nicht mehr, weil die mehr auf Autonomie drängen. Sie möchten also selber entscheiden. Sie versuchen selber mit ihrem Leben klarzukommen und Dinge zu regeln. Sie versuchen ihren Platz quasi in der Gesellschaft zu finden. Und für Eltern bedeutet das einfach, dass sie ihre Strategien etwas ändern müssen. Also sie müssen mehr von einem Manager hin zu einem Coach sich entwickeln. Und das heißt, ein Coach ist da, der hört aktiv zu, der stellt Fragen, der gibt Orientierung anstatt Anweisungen. Und der lässt den Kindern Raum für eigene Erfahrung, also auch Fehler zu machen. Und wenn ich da mal ein Beispiel anbringen kann, also als Manager oder früher haben die Eltern dann zu den Kindern gesagt, mach jetzt sofort deine Hausaufgaben. Wenn man das mit Teenagern macht, dann ist das sofort Rebellion, weil sie fühlen sich dann bevormundet, sie fühlen sich nicht verstanden und einfach ja mehr oder weniger unterdrückt von den Eltern. Besser wäre es da einfach zu sagen, okay, wie planst du denn heute deine Hausaufgaben zu erledigen? Brauchst du irgendwelche Unterstützung von mir? Das gibt den Kindern dann den Spielraum, selber zu entscheiden, wie sie die Dinge erledigen, aber auch gleichzeitig ein Hinweis darauf, dass das gemacht werden muss.
1: Sehr, sehr praktische Tipps schon mal. Jetzt spielt das Elternhaus für die psychische Gesundheit von Teenagern ja generell eine wichtige Rolle. Welche ist das denn?
0: Also die Forschung hat schon mehrfach darauf hingewiesen oder gezeigt, dass eine enge Verbindung zwischen Eltern und Jugendlichen eines der wichtigsten Faktoren ist, um gesundheitliche oder psychische Probleme für die Jugendlichen zu vermeiden. Also dieser Kontakt zu den Eltern, diese enge Verbindung, dieses Wissen, dass da ist jemand, der unterstützt mich, sollte ich Unterstützung brauchen. Das ist ein sehr wichtiger Faktor, den die Jugendlichen brauchen in der schwierigen Zeit des Jugendalters, in dem es so viele Veränderungen gibt. Also eine enge Verbindung zu bewahren, ist natürlich einerseits schwierig, wenn die Jugendlichen grumpy sind, wenn sie sich im Zimmer verschanzen, Widerworte geben. Aber es ist eines der wichtigsten Faktoren, um die Kinder wirklich auf dem Weg zum Erwachsenwerden zu begleiten.
1: Ja, und da haben wir ja auch dieses Problem, das sehr viel Konfliktpotenzial hat, dass die Jugendlichen sich in dieser Phase ja loslösen wollen und müssen auch von den Eltern.
0: Genau,
1: Ja.
0: genau,
1: Und
0: genau.
1: du hast jetzt 5 Strategien erarbeitet, wie wir das am besten machen können.
0: Ja,
1: Ja,
0: genau.
1: lass uns diese doch kurz besprechen. Also die erste, die du genannt hast in dem Artikel, ist das sogenannte Emotionscoaching.
0: Genau. Wie ich ja vorhin schon gesagt habe, die Emotionen für Jugendliche, die sind sehr intensiv. Also es gibt dieses Himmelhochjauchzen und dann im nächsten Moment schon wieder zu Tode betrübt. Es gibt sehr starke Schwankungen und die Jugendlichen erfahren die Emotionen wesentlich intensiver als Erwachsene zum Beispiel. Zur gleichen Zeit haben sie aber natürlich noch nicht diese Skills, die Emotionen wirklich zu regulieren. Und da ist es ganz wichtig für die Eltern, dass sie die Kinder da unterstützen. Also das heißt einfach, die Emotionen ernst zu nehmen. Viele Eltern haben gelernt, Gefühle einfach schnell zu relativieren. Also zum Beispiel zu sagen, das ist doch einfach nicht so schlimm. Ach komm, das geht schon vorbei. Also ich kenne es auch von meinen Eltern. Für Jugendliche fühlt sich das aber leider nicht sehr hilfreich an. Besser ist es da erstmal, die Emotionen wieder zu spiegeln. Also man kann zum Beispiel sagen, oh, das klingt aber echt schwierig, was du da jetzt gerade durchmachst. Oh, ich kann verstehen, dass es dich da so sehr beschäftigt. Das hilft den Jugendlichen viel, also es hilft denen ernst genommen zu werden und das ist die Basis für ein Vertrauen. Und wenn man ihnen die Emotionen widerspiegelt, das ist auch der erste Schritt, um Emotionen zu regeln, also Emotionen zu benennen, Emotionen zu akzeptieren, zu validieren und dann die Geschichte

0: Also die Jugendlichen sollen darüber erzählen, warum sie diese Emotionen haben. Das ist ein wichtiger Schritt, um selber zu lernen, die Emotionen dann selber zu regeln.
1: Und wie kriegt man die dann dazu, dass sie das erzählen? Weil oft ist es ja so, dass die überhaupt keine Lust haben, überhaupt mit einem, sagen wir mal, Abend zu essen oder mehr als 30 Sekunden im selben Raum mit einem zu verbringen.
0: Ja, das ist natürlich auch was, was wir ganz oft hören von Familien, dass die Jugendlichen einfach abweisend sind, dass sie nicht mehr reden wollen, dass sie sich verschanzen im Zimmer. Die Jugendlichen machen das natürlich nicht mit Absicht. Also wenn man sich das wirklich vor Augen hält, dass ihr Gehirn ein Work in Progress ist, dass sie so viele Dinge im Moment lernen und auch Dinge durchmachen. Also so dieser Rollercoaster an Emotionen ist natürlich auch extrem anstrengend für die Jugendlichen. Und oftmals haben sie da einfach nicht mehr die Kapazität, wirklich Gespräche mit den Eltern noch zu führen. Und da kann es dann natürlich oft dazu kommen, dass sie kurz angebunden sind, dass sie Widerworte geben, sich einfach in ihrem Zimmer zu verschanzen. Und was noch dazu kommen kann, ist natürlich auch, wenn die Eltern Kritik üben. Also wenn man sofort mit Kritik oder die Aussagen von Jugendlichen bewertet. Also ich kenne es auch von meinen Eltern, wenn da Kritik kam, so Dinge wie, ach, nicht schon wieder, warum hast du denn sowas gemacht? Dann überlege ich mir das nächste Mal natürlich auch, ob ich meinen Eltern noch mehr erzähle oder nicht. Sondern ein Ansatz kann dann natürlich sein, erst verstehen und dann zu reagieren.
1: Und zum Verstehen gehört ja erstmal auch das Zuhören.
0: Richtig, ja. Und im heutigen Zeitalter von TikTok, wo die Konzentrationsspanne vielleicht gerade mal 30 Sekunden reicht, da ist es natürlich gar nicht mehr so einfach, wirklich zuzuhören. Also zuhören klingt eigentlich banal, ist aber unglaublich wichtig. Und es bedeutet, in dem Moment wirklich präsent zu sein. Also so Dinge wie Handy weglegen, Augenkontakt, vielleicht mal nickend, also Unterstützung zeigen, so, okay, oh, hört sich aber echt schwierig an. So Dinge, die zeigen dem Jugendlichen, dass man zuhört und dass man auch verstehen will, dass man die Perspektive des Kindes verstehen will. Ganz wichtig ist es dabei natürlich auch nicht unterbrechen und gegebenenfalls vielleicht auch nachfragen. Also so Dinge wie, was genau war denn jetzt daran so schwierig für dich? Es geht nicht darum, Lösungen zu finden, sondern wirklich den Raum zu geben, dass die Jugendlichen einfach nur ihre Sorgen oder ihre Geschichte loswerden können.
1: Genau, und wir machen an dieser Stelle eine kurze Werbepause. Danach hören Sie unter anderem, wie wir die Selbstständigkeit unserer Teenager fördern können, ohne die Kontrolle ganz abzugeben.
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1: Wir machen jetzt weiter mit meinem Gespräch mit der Psychologin Simone Hein. Sie gibt uns praktische Tipps, mit denen wir unseren Kindern durch die schwierigen Teenagerjahre helfen und dabei gleichzeitig die Beziehung mit ihnen verbessern können. Probleme nicht gleich für sie lösen wollen, das ist auch eine der Strategien.
0: Ja, genau. Dabei geht es darum, die Selbstständigkeit zu fördern. Also viele Eltern haben den Impuls, Probleme zu lösen. Und mein Vater ist da ein super Beispiel. Jedes Mal, wenn irgendwas passiert ist, er wollte dann gleich, okay, ich mache das für dich. Ich gehe da jetzt zur Behörde und regle das alles für dich. Ist zwar schön und man kann das auch verstehen, weil es kommt einfach aus der Fürsorge von den Eltern. Aber in dem Fall ist es eben nicht das Richtige. Für Kleinkinder ist das eine super Strategie, aber für Jugendliche, die lernen müssen, selbstständig zu agieren, Verantwortung zu übernehmen, da ist es der falsche Ansatz. Also im Jugendalter wäre es angebracht, mit den Kindern gemeinsam Lösungen zu entwickeln. Also man kann zum Beispiel sagen, okay, was für Lösungsansätze hast du denn? Was für Möglichkeiten gibt es denn für dich? Was glaubst du denn, was würde dir am besten helfen? Also Fragen stellen, damit die Jugendlichen drüber nachdenken und vielleicht selber

0: einem Lösungsansatz kommen. Und hilfreich ist es dann auch noch zu sagen, okay, was sind denn jetzt die Vor- und Nachteile von den verschiedenen Lösungsansätzen? Das ist im Jugendalter entscheidend und das fördert dann eben auch die Selbstständigkeit und auch die Möglichkeit, Verantwortung zu übernehmen.
1: Also da ist ja auch sehr viel Arbeit an sich selbst gefragt als Eltern, dass man diesen Übergang auch richtig hinkriegt vom an die
0: Vom
1: Hand
0: Manager
1: nehmen.
0: zum Coach, ja.
1: Genau, zum so jetzt mal in die weite Welt schicken und selber die Erfahrungen machen, an denen sie dann ja auch wachsen.
0: Ja. Das ist natürlich am Anfang relativ schwierig, weil die Eltern haben jahrelang ihre Strategien gehabt und auf einmal funktionieren die nicht mehr. Und das umzulernen, funktioniert natürlich nicht von heute auf morgen. Dabei geht es aber auch nicht darum, dass man alles perfekt macht, sondern einfach nur, dass man versucht und dass man den Kindern als Coach zur Hand steht. Also ich vergleiche das gern mit einem Fußballcoach. Der spielt ja auch nicht das Spiel für seine Mannschaft, sondern er gibt die Anweisung oder er ist am Spielrand und hilft, falls es Probleme gibt mit den Strategien oder gibt Tipps, macht Vorschläge. Aber das Spiel muss von der Mannschaft geführt werden und genauso ist es mit den Kindern auch. Sie müssen ihr Leben meistern. Die Eltern müssen einfach dann nur am Spielfeldrand stehen und beratend zur Seite stehen. Und wie ich vorhin schon gesagt habe, also Fragen stellen ist da ein sehr guter Ansatz. Also Fragen, die die Kinder dazu hinleiten, vielleicht selber Lösungen zu finden.
1: Ja, das mit dem Beispiel mit dem Fußballcoach, das finde ich sehr gut, weil das wirklich sehr bildlich ist auch.
0: Genau, ja.
1: Ja. Jetzt muss man bei kleinen Kindern klare Grenzen setzen.
0: Ja.
1: Und bei Jugendlichen aber auch. Aber da wird's dann wieder schwieriger.
0: Genau. Es ist ein feiner Balanceakt zwischen Selbstständigkeit fördern, aber dennoch klare, nachvollziehbare Grenzen zu setzen. Also es ist nicht so, dass Jugendliche, dass man die einfach machen lassen soll, was sie wollen. Die Jugendlichen brauchen doch noch allerdings in einem anderen Maß und allerdings auch vielleicht etwas anders hergeleitet. Also der Unterschied ist, die Grenzen, die man setzt im Jugendalter, die sollten nachvollziehbar sein und wenn möglichst gemeinsam besprochen werden. Wenn Jugendliche verstehen, warum eine Regel existiert, dann akzeptieren sie auch viel einfacher. Und vor allem, wenn Jugendliche auch noch mitarbeiten, die Regel zu setzen oder in Kraft zu bringen, dann ist natürlich der Buy-in ganz anders. Also die Jugendlichen, wenn sie das Gefühl haben, dass sie selber mitgeholfen haben, diesen Regel aufzustellen, dann ist natürlich auch die Wahrscheinlichkeit, dass sie eingehalten wird, wesentlich größer. Am besten kann man das machen als Familie. Also wenn, anstatt zum Beispiel zu sagen, du bist um 22 Uhr zu Hause, kann man den Kindern dann einfach erklären, okay, mir ist es eigentlich wichtig, dass du genug Schlaf bekommst und dass du sicher nach Hause kommst. Was denkst du denn, was wäre eine angebrachte Zeit? Da sucht man den Dialog mit den Jugendlichen und er gibt ihnen nicht einfach nur die Regeln vor, sondern acknowledge quasi, dass die Kinder auch in einem Alter sind, in dem sie Verantwortung tragen können und wo sie auch mitentscheiden können, was denn für sie am besten wäre.
1: Und gleichzeitig trainiert man dann auch Verhandlungsgeschick, gerade bei dieser
0: Genau.
1: Frage, nehme ich an.
0: Ja, wenn ich das Eltern vorschlage, da kommt dann zuerst auch immer die abwehrende Haltung. Ja, wenn ich das mache, dann sagt mein Kind, ja, ich bin um Mitternacht zu Hause. Ist aber eigentlich gar nicht der Fall, weil wenn man den Kindern zeigt, hör zu, ich nehme an, du kannst Verantwortung übernehmen, ich traue dir dahingehend, die Kinder geben dann wirklich gute Antworten. Und wenn sie mal sagen, dann ja, 11 Uhr, dann kann man immer noch sagen, ist mir eigentlich ein klein bisschen zu spät, was hältst du denn von 10 Uhr?
1: Ist ja, wie wir gehört haben, der Kontakt, die Beziehung, die man zu dem Pubertierenden hat oder der Pubertierenden eigentlich ausschlaggebend.
0: Ja.
1: Gibt es denn so kleine Veränderungen, die man im Familienalltag einführen können, damit man da die größte Wirkung erzielt?
0: Also was ich generell als

0: den wichtigsten Tipp halte, ist mehr zuhören als reden. Also echtes Interesse zeigen, ohne sofort zu bewerten, also nicht kritisch sein oder nicht korrigieren. Klingt einfach, aber das macht meiner Meinung nach den größten Unterschied. Das Problem ist, wenn diese Dinge fehlen, dann ziehen sich die Jugendlichen zurück. Also Eltern bekommen weniger mit, gerade bei wichtigen Themen wie jetzt Freundschaft, Stress oder riskantem Verhalten. Und genau das ist ja so wichtig, um die Beziehungsebene aufrechtzuerhalten. Also lieber zuhören als reden.
1: Ja, Schweigen ist wie geht
0: reden
1: der
0: ist Silber, Schweigen ist Gold.
1: Genau, reden ist Silber, Schweigen ist Gold. Das ja, wussten trifft, unsere Urgroßeltern schon.
0: Trifft hier auch zu. Und es ist oftmals einfacher gesagt als wirklich getan. Also es passiert natürlich nicht von heute auf morgen, aber so kleine Ansätze, indem man mal nicht reaktiv ist, also man nicht kritisiert, man nicht die Emotionen herabtut. Das merken die Jugendlichen schon sehr schnell. Also da kann man schon gute Erfolge erzielen.
1: Wenn jetzt aber das alles nichts hilft und sich das Kind total verweigert, gibt es irgendwelche Warnsignale, auf die die Eltern achten sollten und bei denen sie dann vielleicht auch Hilfe einschalten sollten?
0: Ja, ganz klar. Also wenn die Stimmungsschwankungen längere Zeit andauern, wenn sie extrem sind, wenn man mitbekommt, dass sich das Kind vielleicht sogar von den Freunden zurückzieht oder sogar weigert, in die Schule zu gehen, Schlafprobleme, Probleme mit Appetit, also Kinder essen weniger, oder wenn sie gar über Hopelessness reden, dann ist es wahrscheinlich angebracht, sich irgendwo Rat zu suchen. Oftmals hier in Australien kann das passieren, wenn man zum GP geht oder auch zu einem Schulpsychologen und da mal die Probleme mit denen bespricht. Was ich allerdings vorschlagen würde, bevor man einen Termin ausmacht für das Kind, sollte man diese Bedenken, die man hat, mit dem Teenager vorher besprechen, so dass der Teenager das Gefühl bekommt, er ist Teil des Entscheidungsprozesses und nicht nur ein Problem, das man jetzt fixen muss.
1: Und da kommt ja dieser eine Strategiepunkt wieder zum Spielen, dass man Problemlösungen nicht präsentieren soll, sondern sie gemeinsam erarbeiten soll.
0: Genau. Also dieses Gemeinsame hat einen sehr großen Aspekt hier. Die Kinder fühlen sich wertgeschätzt, sie fühlen sich, ja, recognized as a person und nicht nur als ein Kind, das man einfach bevormunden kann.
1: Ja, vielen Dank, Simone, für diese sehr erhellenden, hilfreichen und praktischen Tipps.
0: Gern geschehen.
1: Ja, das war die Psychologin Simone Hein im Gespräch darüber, wie man die Teenagerjahre am besten durchsteht als Eltern. Die Pubertät hat Udo Lindenberg schon lange hinter sich gelassen, denn er hat gestern seinen 80. Geburtstag gefeiert. Die Rock-Ikone prägt nicht nur seit Jahrzehnten die deutsche Musikwelt, sondern er setzt sich auch für Frieden, Toleranz und Zusammenhalt ein. Wir ehren ihn mit dem folgenden Beitrag unserer KollegInnen vom Heute-Journal des ZDF.
2: Zwischen Ironien und Lapidarien, gleich hinter den Bagatellen, liegt mein Königreich. Da muss ich hin.
3: Udo, König der Coolness und Wegbereiter der deutschsprachigen Rockmusik.
4: Ein großer Erfinder, Worterfinder, dem schnell langweilig ist mit einem normalen Satzbau. Und der da überall so kleine, eigentlich perkussiv vorgeht mit der deutschen Sprache, als Schlagzeuger eben, so dass das rollt. Die deutsche Sprache als Abenteuerspielplatz zu begreifen, Scheiße bauen, ne? Scheiße bauen und Spaß haben.
5: Sie sind doch der König von Scheißegalien.
4: Freude an der Sprache. Sich auszudrücken, fantasievoll sein, Geschichten erzählen, Witze machen.
5: Ich saß im Café, ich wollte einen Text schreiben,

0: und mutig sein. Über gleichgeschlechtliche Liebe singen zu einer Zeit, in der das noch nicht selbstverständlich war. Das Lied Na und von 1978. Die Band Tokyo Hotel hat es jetzt neu entdeckt, neu vertont für das Udo Tribute-Album, auf dem so viele junge Künstler seine Lieder singen, ihm huldigen.
1: Auch heute noch hab ich das Gefühl, der ist fast für mich geschrieben. Ne? Und ich glaube, so geht es einfach natürlich vielen aus der Community, die diesen Song dann hören und der einfach so krass berührt.

0: damals schon bei den Nazis war.
1: Er erhebt die Stimme. Für die Liebe, gegen Hass, Nazis und Krieg. Udo Lindenberg vor 3 Wochen in Hamburg.

0: erklären. Und ich bleibe am Start. Und eigentlich steht Altau für Radikalität und für Meisterschaft. So soll er sein. Und nicht für Durchgehänge. Ne? Ja. Obwohl, es wundert mich ja, dass ich überhaupt so alt geworden bin. Euch wahrscheinlich auch.
1: 80 Jahre und forever young.
2: Das war ein Beitrag unserer KollegInnen vom ZDF mit ihrer Ode an Udo Lindenberg, der gestern seinen 80. Geburtstag gefeiert hat. Weitere interessante Berichte vom Heute-Journal finden Sie auf zdf.de/magazine/heute-journal. Und zu Ehren des Jubilars spielen wir jetzt den erfolgreichsten Titel der Rockröhre, Komet. Lindenberg hat das Lied gemeinsam mit dem Rapper Apache 207 aufgenommen und 2023 veröffentlicht. Mit dieser Kooperation wollten der damals 77-jährige Lindenberg und der 26-jährige Apache ein Zeichen setzen, dafür, dass man die unterschiedlichsten Musikgenres miteinander verbinden kann. Einem Bericht zufolge soll Lindenberg ein Konzert des Rappers Apache 207 besucht haben. Danach sei die Idee zu dem Song entstanden. Im Januar 2023 wurde Komet veröffentlicht und damit gelang den beiden etwas, was Lindenberg in seiner 50-jährigen Karriere vorher noch nicht geschafft hatte, nämlich auf Platz 1 der deutschen Charts zu gelangen und das für sage und schreibe ganze 21 Wochen. Hier sind also Udo Lindenberg und Apache 207 mit Komet. Ja.

Ja, und damit geht unsere Stunde für heute auch schon zu Ende in unserem Programm bei SBS German. Ich bedanke mich bei Ihnen fürs Zuhören und hoffe, Sie haben sich in der letzten Stunde gut unterhalten und informiert. Vielen Dank auch an die Kolleginnen und Kollegen, die an der heutigen Sendung mitgewirkt haben. Mehr zu unserem Programm finden Sie im Internet auf sbs.com.au/German. Und wir freuen uns auch über Kommentare und Anregungen in unserer E-Mail-Inbox unter der Adresse german.program@sbs.com.au. Morgen sind wir wieder für Sie da, an selber Stelle und zur selben Zeit, dann mit meinem Kollegen Benjamin Kantak aus Sydney. Mein Name ist Julia Grewe, machen Sie es gut und bis zum nächsten Mal.